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0: Harmonies hier für euch mit Jonas. Hallo zusammen. Hier kommt der Ohrwurm, den keiner von euch wollte, den ihr aber wirklich schon immer gebraucht habt. Ist das ansteckend? Ja, Licence 4 ist diese Gruppe und der Song dazu, jetzt wird es ein bisschen schwer, Viens boire un petit coup à la maison. Das bedeutet so viel wie, komm heim und trink ein Glas. Warum zeige ich euch das? Erstens, weil es die Laune hebt und zweitens, es ist kaum vorstellbar, dieser Song hat einen Mega-Hit in den Charts hinter sich gelassen.
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0: Ja, voyage, voyage. Das war in Frankreich nie Nummer 1. Im Frühjahr 87, da musste sich der Song unter anderem Licence 4 geschlagen geben. 4 Wochen lang war Desireless nur auf Platz 2 in ihrer Heimat. In Deutschland und in anderen europäischen Ländern, da war es an der Spitze dafür. Und umgekehrt hat aber hierzulande noch keiner was von Viens boire un petit coup à la maison gehört. Ja, daran können wir arbeiten. Spaß. Hier ist Voyage, Voyage für euch.

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1: Er war jahrzehntelang der Spaßvogel der Nation.
2: Hallo, ich bin Dieter Hallervorden und Sie nicht.
1: Mit der Slapstick-Reihe Nonstop Nonsense und diversen Komödien brachte Diddy sein Publikum zum Lachen. Auch im hohen Alter steht er noch regelmäßig auf der Bühne und vor der Kamera. In den 70ern und 80ern veröffentlichte Hallervorden mehrere Alben mit Sketchen und Liedern. Eines davon trägt welchen Namen? Blumenkohlauflauf und Ponna Cotta oder Selleriesalat und Gitterspeise? Das ist die Flashback-Frage heute. Ihr habt 5 Sekunden. Und richtig ist Selleriesalat und Gitterspeise. Und dann hat das Album noch den Untertitel Aufbiegen und Verbrechen. Das Cover zeigt Hallervorden in einem schwarz-weißen Sträflingsanzug. Seinen Kopf streckt er grinsend zwischen die auseinandergebogenen Gitterstäbe einer Gefängniszelle. Schaut euch einfach mal an in der Welt der 80er online und in der App. Dort findet ihr auch ein Video mit Sketchen zu Selleriesalat und Gitterspeise.
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0: Conny, das Deutschlandwetter.
1: Mit Trixie, guten Morgen. Es wird wechselhafter. Im Norden tauchen jetzt immer mehr dicke Wolken auf. Die haben dann auch Regen und Wind dabei. Blitz und Donner nicht ausgeschlossen. Hier wird's also etwas ungemütlicher. In der Südhälfte bleibt es noch meist bei einem Sonne-Wolken-Mix. 17 Grad in Emden, 26 im Rhein-Main-Gebiet und bis 28 Grad am Bodensee. Morgen mal Sonne, mal dichte Wolken im Nordosten und Osten sowie am Alpenrand kann es immer noch Schauer und Gewitter geben. 17 bis 26 Grad.
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1: Mit Trixi Teffner. Heute ist Mittwoch, der 22. Juli.
0: Krebs.
1: Manche Kollegen empfinden dich heute als extrem anstrengend. Stell dich schon mal drauf ein.
0: Löwe.
1: Organisiere diesen Tag mal gelassen, mal etwas straffer, ganz wie es die jeweilige Situation erfordert.
0: Jungfrau.
1: Du warst in letzter Zeit sehr produktiv. Belohn dich heute mal dafür.
0: Waage.
1: Ausgerechnet jetzt wartet ein Haufen Arbeit auf dich und einiges kann schieflaufen. Gut, dass du fast ein Profi im Krisenmanagement bist.
0: Skorpion.
1: Du bist aufgeschlossen und kooperativ, vor allem den Kollegen gegenüber. Und das wird wohlwollend bemerkt.
0: Schütze.
1: Du kannst heute glücklich sein. Sicher gibt's auch mal Stress, aber den Schützen lacht das Glück.
0: Steinbock.
1: Nutze endlich deine Chance. Alle Türen stehen dir offen.
0: Wassermann.
1: Es tut gut, mal über Gefühle zu reden. Also trau dich ruhig.
0: Fische.
1: Behördengänge und Co. verlaufen schleppend, jedoch erreichst du, was du dir vorgenommen hast.
0: Widder.
1: Geh mal aus dir heraus. Zeig deinem Umfeld, welche Talente in dir stecken.
0: Stier.
1: Rückhalt ist das Wichtigste. Investiere Zeit in deine Familie und in Freunde.
0: Zwillinge.
1: Deine Umgebung braucht hin und wieder ein paar Streicheleinheiten. Heute ist so ein Tag. Schönen Mittwoch.
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0: Germany. 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
1: Im Norden tauchen jetzt immer mehr dicke Wolken auf. Die haben dann auch Regen und Wind dabei. Blitz und Donner nicht ausgeschlossen. Hier wird's also etwas ungemütlicher. In der Südhälfte bleibt's noch meist bei einem Sonne-Wolken-Mix. 17 Grad an der Nordsee, 26 in Mainz und bis 28 Grad am Oberrhein. Morgen mal Sonne, mal dichte Wolken im Nordosten und Osten. Und auch am Alpenrand kann's immer noch Schauer und Gewitter geben. 17 bis 26 Grad. Ich bin Trixi Teffner. Einen schönen Mittwoch euch.
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1: Kampfjets rasen in den Sonnenuntergang. Und wir hören diesen einen Synthesizer-Sound. Sofort haben wir da den Actionfilm Top Gun im Kopf. Vor 40 Jahren startete der erste Teil in den Kinos und Maverick zum ersten Mal seine Triebwerke auf der großen Leinwand.
2: Ich spür die Gier. 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
1: Mit Adrenalin und Speed war Top Gun nicht nur ein Film. Es gab darin ja so viele Lifestyle-Sachen der 80er. Mit Pilotenbrillen, Fliegerjacken und mit diesem ja, pastellfarbenen Gegenlicht, das sich wirklich so total nach 80ern anfühlt. Für Giorgio Moroder gab es für diesen Song den Oscar und den Golden Globe. Absolute Love-Hymne des Films, aber unvergessen natürlich auch der hier von Kenny Loggins, den ja ursprünglich Bryan Adams singen sollte, der aber abgelehnt hat. Pech für Bryan, Glück für Kenny und für Top Gun, sie fürchten weder Tod noch Teufel. Ein Film, der uns ja bis heute auch dank des genialen Soundtracks sofort in die Danger Zone bringt.
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0: das Deutschlandwetter.
1: Es wird wechselhafter. Im Norden tauchen jetzt immer mehr dicke Wolken auf. Die haben dann auch Regen und Wind dabei. Blitz und Donner nicht ausgeschlossen. Hier wird's also etwas ungemütlicher. In der Südhälfte bleibt es noch meist bei einem Sonne-Wolken-Mix. 17 Grad in Emden, 26 im Rhein-Main-Gebiet und bis 28 Grad am Bodensee. Morgen mal Sonne, mal dichte Wolken im Nordosten und Osten sowie am Alpenrand. Kann es immer noch Schauer und Gewitter geben, 17 bis 26 Grad. Ich bin Trixi Teffner. Einen schönen Mittwoch euch.
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0: Grüßt euch und guten Morgen zusammen.
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0: Billige Abklatsch, langweilige Kopie oder doch mitreißende Neuinterpretation? Das ist immer so die Frage bei Tribute-Bands. Wir haben da ja über Stars on Stage einige für euch im Programm. Ich kann natürlich sagen, ja, die sind alle super, fast wie die echten 80er-Stars. Aber was nützt es, wenn ich das sage? Viel glaubwürdiger sind doch dann unabhängige Quellen. Unsere Hörerin Tanja aus Mörfelden-Walldorf zum Beispiel, die war schon mal bei den Dire Straits. Eine Dire Straits Covergruppe. Die haben wir im Januar für euch auf der Harmoniebühne in Frankfurt. Tanja, hallo erstmal. Dein Urteil vorab für alle, die da hinwollen?
2: Ja, gut, also so ein Expertin bin ich jetzt auch nicht, aber also vom Gitarrenspiel her ist wirklich nah dran. Also es ist wirklich unglaublich.
0: Prädikat nah dran für die Dire Straits.
2: Ja, auf jeden Fall, auf jeden Fall.
0: Ja, wie sind denn deine persönlichen Dire Straits Künste? Kannst du mitsingen?
2: Ja, das will nur keiner hören.
0: Ah, das glaube ich nicht. Du kannst ja noch mal ein bisschen dein Wuhu üben.
2: Oh, wie schön.
0: Für den Walk of Life und für alles, was die Dire Straits sonst so dann auf der Bühne darbieten. Denn du bist dabei im Januar.
2: Ach, wie schön. Vielen, vielen lieben Dank. Da freue ich mich so sehr. Das wird richtig gut.
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0: Germany. Das Deutschlandwetter.
1: Mit Trixi, hallo zusammen. Im Norden tauchen jetzt immer mehr dicke Wolken auf. Die haben dann auch Regen und Wind dabei. Blitz und Donner nicht ausgeschlossen. Hier wird's also etwas ungemütlicher. In der Südhälfte bleibt's noch meist bei einem Sonne-Wolken-Mix. 17 Grad an der Nordsee, 26 in Mainz und bis 28 Grad am Oberrhein. Morgen mal Sonne, mal dichte Wolken im Nordosten und Osten. Und auch am Alpenrand kann's immer noch Schauer und Gewitter geben. 17 bis 26 Grad.
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1: 18. September 1983. Liebes Tagebuch, ich habe vorhin riesen Ärger bekommen von Mama. Dabei habe ich ihr eigentlich sogar einen Gefallen getan, als ich vorhin für sie einkaufen war. Gestern beim Abendbrot, da haben wir zusammen die Mainzelmännchen geguckt. Und zwischendrin kamen so tolle Sachen in der Werbung, die müssen wir einfach zu Hause haben. Zum Beispiel die Frau von Timothée. Die hat so irre Haare und wie die da unter dem Wasserfall wäscht, das ist voll edel. Und dann dieses Duschdass. Mit dem Zeug bist du sogar fröhlich, wenn es aus Eimern gießt und du total durchnässt durch den Kiez rennst, habe ich gesehen. Und dann habe ich für meine Eltern noch Rama gekauft, das macht nämlich das Frühstück gut. Und wenn Miracoli fertig ist, dann schmeckt anscheinend auch das Mittagessen. Milka ist die zarteste Versuchung, seit es Schokolade gibt. Und Meister Propper habe ich für meinen Cousin gekauft. Ich finde ja, dessen Arme sind ein bisschen dünn. Naja, und dann tata! Für meine Mama am Ende noch so eine neue Handpflege von Tilly. Die eine Frau meinte zu der anderen, sie baden gerade ihre Hände drin. Und zack, hat meine Mutter voll viel Spaß beim Abwaschen und kriegt davon auch richtig tolle, zarte Hände. Voll gemein, dass ich jetzt Stubenarrest hab. Bis Dani!
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0: 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Das Deutschlandwetter.
1: Mit Trixi. Schönen Mittwoch euch. Heute Vormittag tauchen von Norden immer mehr dicke Wolken auf. Die haben dann auch Regen und Wind dabei. Blitz und Donner nicht ausgeschlossen. Hier wird's also etwas ungemütlicher. In der Südhälfte bleibt's noch meist bei einem Sonne-Wolken-Mix. 17 Grad an der Nordsee, 26 in Mainz und bis 28 Grad am Oberrhein. Morgen mal Sonne, mal dichte Wolken im Nordosten und Osten. Und auch am Alpenrand kann's immer noch Schauer und Gewitter geben. 17 bis 26 Grad.
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1: Mit Trixi Teffner. Heute ist Mittwoch, der 22. Juli.
0: Krebs.
1: Manche Kollegen empfinden dich heute als extrem anstrengend. Stell dich schon mal drauf ein.
0: Löwe.
1: Organisiere diesen Tag mal gelassen, mal etwas straffer, ganz wie es die jeweilige Situation erfordert.
0: Jungfrau.
1: Du warst in letzter Zeit sehr produktiv. Belohn dich heute mal dafür.
0: Waage.
1: Ausgerechnet jetzt wartet ein Haufen Arbeit auf dich und einiges kann schieflaufen. Gut, dass du fast ein Profi im Krisenmanagement bist.
0: Skorpion.
1: Du bist aufgeschlossen und kooperativ, vor allem den Kollegen gegenüber. Und das wird wohlwollend bemerkt.
0: Schütze.
1: Du kannst heute glücklich sein. Sicher gibt's auch mal Stress, aber den Schützen lacht das Glück.
0: Steinbock.
1: Nutze endlich deine Chance. Alle Türen stehen dir offen.
0: Wassermann.
1: Es tut gut, mal über Gefühle zu reden. Also trau dich ruhig.
0: Fische.
1: Behördengänge und Co. verlaufen schleppend, jedoch erreichst du, was du dir vorgenommen hast.
0: Widder.
1: Geh mal aus dir heraus. Zeig deinem Umfeld, welche Talente in dir stecken.
0: Stier.
1: Rückhalt ist das Wichtigste. Investiere Zeit in deine Familie und in Freunde.
0: Zwillinge.
1: Deine Umgebung braucht hin und wieder ein paar Streicheleinheiten. Heute ist so ein Tag. Schönen Mittwoch.
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0: das Deutschlandwetter.
1: Es wird wechselhafter. Im Norden tauchen jetzt immer mehr dicke Wolken auf. Die haben dann auch Regen und Wind dabei. Blitz und Donner nicht ausgeschlossen. Hier wird's also etwas ungemütlicher. In der Südhälfte bleibt es noch meist bei einem Sonne-Wolken-Mix. 17 Grad in Emden, 26 im Rhein-Main-Gebiet und bis 28 Grad am Bodensee. Morgen mal Sonne, mal dichte Wolken im Nordosten und Osten sowie am Alpenrand. Kann es immer noch Schauer und Gewitter geben, 17 bis 26 Grad. Ich bin Trixi Teffner. Einen schönen Mittwoch euch.
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0: Hier ist Jonas für euch bei Harmony. Hallo zusammen. Sie waren eine Truppe von Vollblutmusikern. Eine richtige Künstlerschar. Drei Multi-Instrumentalisten und ein Sänger. Die haben die 80er über Deutschland begeistert. Mit ein bisschen Pop und mit ganz viel, ja, wie sag ich's, abgefahrenem Sch. Sorry, das war wirklich nichts für die breite Masse. Das hier ist der Titel Die chinesische Mauer.
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0: Von Michael Cretu. Ja, ist schon ein bisschen gewöhnungsbedürftig. Ne? Ihr kennt den Mann natürlich als Produzent und Ex-Mann von Sandra. Er war Teil der Combo Moti Special. Und zu der hat auch Schlagzeuger Dicky Tarach gehört. Ja, da hört man den Schlagzeuger, ne? Das ist eine seiner Privatmelodien, die nicht ganz unbekannt ist. Das lief zum Beispiel in der Radioshow von Thomas Gottschalk. Sioux, Indian Hymn. Und dann gibt's noch einen dritten Musiker im Bunde. Das ist der Däne Niels Tuxen. Und das ist das, was der so gemacht hat. Er ist Gitarrist und Harfist. Die Saiten sind seine besten Freunde. Und auch da muss ich sagen, ist nicht jedermanns Ding. Ne? Zum Glück haben sich diese drei Kapellmeister irgendwann zusammengefunden und mit dem Sänger Manfred Thiers Moti Special dann eben gegründet. Und in der klassischen Pop-Besetzung, Gitarre, Synthi, Schlagzeug, Bass, da hat es dann auch im Radio funktioniert. Jetzt hier für euch Moti Special bei Harmony.

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1: Was habe ich diese Serie in den 80ern gerne mit meinem großen Bruder geschaut und sie ist bis heute absolut Kult. Ein Kult für alle Fälle rund um den Stuntman Colt Sievers.
2: Colt Sievers. Bleiben Sie bloß weg von dem, er ist Stuntman. Alles um ihn herum geht kaputt. Autos, Arme, Schädel, Knie, Flugzeuge.
1: Die Serie hat aber damals nicht nur meinen Bruder und mich vor den Fernseher gelockt, sondern von 1981 bis 86 wirklich Millionen Menschen weltweit. Colt Sievers, gespielt von Lee Majors, ist Stuntman und Kopfgeldjäger und zusammen mit seinem Cousin Howie und Assistentin Jodie hat er Kriminelle gejagt, die auf Kaution freigelassen wurden und untergetaucht sind.

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1: Guten Tag. Alkohol trinken am Bahnhof soll bundesweit verboten werden. Aber wie soll das gehen? Bei der Durchsetzung sehen Union und SPD die Bahn in der Pflicht, berichtet die Welt. Harmony-Reporterin Claudia Wächter.
2: Die Bahn ist am Zug, die habe das Hausrecht, sagt auch die Gewerkschaft der Polizei. Im Moment sind mehr als 4000 Sicherheitskräfte der Bahn im Einsatz. Zu wenig, um überall das Alkoholverbot durchzusetzen. Das soll für mehr Sicherheit sorgen. Auf allen Bahnsteigen und in den Bahnhofshallen soll deshalb das Trinken von Bier, Wein und Schnaps verboten werden. In der Bahnhofsgastronomie, so der Plan, darf aber weiterhin Alkohol verkauft werden.
1: Großeinsatz am Abend im Gefängnis in Siegburg. Grund war laut dem NRW-Justizministerium ein möglicher geplanter gewaltsamer Aufstand. Rund 100 Polizisten waren demnach im Einsatz, ausgelöst durch die Aussage eines Häftlings. Die JVA wurde durchsucht, Verletzte gab es nicht. Es klingt wie in einem Science-Fiction-Film, ist aber so passiert. Eine KI von OpenAI hat sich bei einem Testlauf selbstständig gemacht, so das Unternehmen. Sie drang wie ein Hacker in das Computersystem einer anderen KI-Firma ein. Eigentlich sollte die KI nur einen Standardtest machen, ging dabei aber viel weiter als erwartet.
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1: Die Mieten steigen in den deutschen Metropolen immer weiter. Am stärksten in Köln, so das Kiel-Institut für Weltwirtschaft. Dort stieg die Miete im zweiten Quartal im Vergleich zum Vorjahreszeitraum um 6% und liegt jetzt im Schnitt bei 16 Euro Kaltmiete pro Quadratmeter. Danach folgen Hamburg mit einem Anstieg von 5,1% und Düsseldorf mit 4,1%. Am teuersten ist Mieten demnach in München und Frankfurt. Zur Börse. Der DAX steht aktuell rund 0,5% im Plus bei 25.164 Punkten.
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3: Mit Trixi, schönen Mittwoch euch. Heute Vormittag tauchen von Norden immer mehr dicke Wolken auf. Die haben dann auch Regen und Wind dabei, Blitz und Donner nicht ausgeschlossen. Hier wird's also etwas ungemütlicher. In der Südhälfte bleibt's noch meist bei einem Sonne-Wolken-Mix, 17 Grad an der Nordsee, 26 in Mainz und bis 28 Grad am Oberrhein. Morgen mal Sonne, mal dichte Wolken im Nordosten und Osten und auch am Alpenrand kann's immer noch Schauer und Gewitter geben, 17 bis 26 Grad.
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0: Hallo zusammen, Jonas ist hier bei Harmony. Unter 100 Livebands haben sie sich durchgesetzt als die beste, als die stärkste, als die originalste, als die großartigste Tribute-Gruppe Deutschlands, die Dire Straits. Wie der Name sagt, die covern die Dire Straits und bei einem Contest von vielen, vielen Coverbands, da stand am Ende fest, keiner kann das besser als die Dire Straits. Der Tourkalender von den sechs Jungs, der ist ziemlich voll. Im Januar holen wir sie euch nach Frankfurt und unsere Hörerin Tanja aus dem südhessischen Mörfelden-Walldorf, die hatte schon mal das Vergnügen und auch die fand's richtig gut. Aber wie schaut's denn eigentlich mit ihren eigenen Cover-Skills aus? Kann sie mitsingen?
1: Ah, ja, das will nur keiner hören.
0: Ah, das glaube ich nicht. Du kannst ja noch mal ein bisschen dein Wuhu üben.
1: Oh, wie schön.
0: Für den Walk of Life und für alles, was die Dire Straits sonst so dann auf der Bühne darbieten. Denn du bist dabei im Januar.
1: Ach, wie schön. Vielen, vielen lieben Dank. Da freue ich mich so sehr. Das wird richtig gut.
0: Das war heute Morgen. Die Tanja taucht nochmal ein in die Musik der Dire Straits. Tickets von uns, Tickets für Lau. Und wenn ihr das auch wollt, einfach mal reinklicken über Stars on Stage bei uns im Web und in der App.

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1: Guten Tag. Razzia bei der Deutschen Bank in Frankfurt. Dabei geht es um fragwürdige Steuergeschäfte der Postbank zwischen 2008 und 2010. Die Postbank gehört inzwischen zur Deutschen Bank. Medienberichten zufolge geht es um Aktiengeschäfte, bei denen weniger Steuern gezahlt werden als vorgesehen. Der Schaden 28 Milliarden Euro. Wohnen wird in Deutschland immer teurer. Aber nicht in allen Metropolen steigen die Mietpreise. In einigen Großstädten sinken sie, so Experten vom Kiel-Institut für Weltwirtschaft. Harmonie-Reporterin Claudia Wächter.
2: Ausgerechnet Berlin. In der Hauptstadt gehen die Mietpreise runter. Zumindest etwas. In Köln oder Hamburg dagegen haben alle Wohnungssuchenden eher schlechte Karten. Da sind die Mietpreise gestiegen, zum Teil deutlich über dem bundesweiten Durchschnitt. Absoluter Spitzenreiter ist aber München. Da kostet der Quadratmeter Kaltmiete unterm Strich knapp 24 Euro. Und in Leipzig, da sind die Mietpreise am günstigsten.
1: Es war richtig, dass Unionsfraktionschef Spahn zurückgetreten ist. Dieser Meinung sind die meisten Menschen in Deutschland, 80%, zeigt eine aktuelle YouGov-Umfrage. Harmonie-Reporterin Tine Klimach.
3: Beim Thema Leihmutterschaft sind die Menschen allerdings gespalten. 38% sprachen sich in einer Umfrage dafür aus, das Verbot in Deutschland beizubehalten. Und 26% sagten, dass das Verbot gelockert werden sollte. Weitere 15% sind für eine Abschaffung des Verbots. Spahn und sein Mann hatten vergangene Woche bekannt gegeben, dass sie Eltern geworden sind, durch eine Leihmutter in den USA. Damit umgingen sie ein in Deutschland geltendes Verbot, das Spahn mitgetragen hat.
1: Wertvoller Schmuck im Wert von 88 Millionen Euro einfach weg. Der spektakuläre Diebstahl im Pariser Louvre im Oktober hat wohl für ein Umdenken gesorgt. Das Museum öffnet die betroffene Galerie ab heute wieder, allerdings völlig leer, schreibt der Parisien. Kostbare Ausstellungsstücke bleiben im Tresor. So sollen die Besucher auch die kunstvollen Wand- und Deckendekorationen besser sehen können.
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4: In der Mitte und teils auch im Süden sind dichte Wolken unterwegs, den ganzen Nachmittag bis in den Abend, aber kaum Regen ist dabei. Im Norden und Osten allerdings einzelne Schauer und auch Gewitter. Im Süden heiter bis sonnig. 19 Grad an der Nordsee, sonst 20 bis 26 Grad. Am wärmsten wird's am Oberrhein mit bis zu 28 Grad. Dabei ist es windig an der Nordsee und an der Ostsee müsst ihr auch mit stürmischen Böen rechnen. In der Nacht im Süden oft klar, sonst wolkig bis stark bewölkt, vor allem im Nordosten auch Schauer, 15 bis 8 Grad. Morgen scheint dann im Südwesten und auch an der Ostsee oft die Sonne. Es ist da meist trocken, sonst wechselnd bewölkt. Im Osten einzelne Schauer oder auch kurze Gewitter. 19 bis 25 im Südwesten wieder bis 27 Grad.
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1: Er war jahrzehntelang der Spaßvogel der Nation.
2: Hallo, ich bin Dieter Hallervorden und Sie nicht.
1: Mit der Slapstick-Reihe Nonstop Nonsense und diversen Komödien brachte Diddy sein Publikum zum Lachen. Auch im hohen Alter steht er noch regelmäßig auf der Bühne und vor der Kamera. In den 70ern und 80ern veröffentlichte Hallervorden mehrere Alben mit Sketchen und Liedern. Eines davon trägt welchen Namen? Blumenkohlauflauf und Ponna Cotta oder Selleriesalat und Gitterspeise? Das ist die Flashback-Frage heute. Ihr habt 5 Sekunden. Und richtig ist Selleriesalat und Gitterspeise. Und dann hat das Album noch den Untertitel Aufbiegen und Verbrechen. Das Cover zeigt Hallervorden in einem schwarz-weißen Sträflingsanzug. Seinen Kopf streckt er grinsend zwischen die auseinandergebogenen Gitterstäbe einer Gefängniszelle. Schaut euch einfach mal an in der Welt der 80er online und in der App. Dort findet ihr auch ein Video mit Sketchen zu Selleriesalat und Gitterspeise.
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1: Guten Tag. Der bisherige Kanzleramtschef Thorsten Frey soll laut Parteikreisen Unionsfraktionschef werden. Die Chefs von CDU und CSU, Merz und Söder, haben sich demnach auf einen Nachfolger von Jens Spahn geeinigt. Spahn war zurückgetreten, nachdem er und sein Partner durch eine Leihmutter in den USA Eltern geworden waren. Leihmutterschaft ist in Deutschland verboten und die Union ist klar gegen eine Legalisierung. Gedenken 15 Jahre nach den Terroranschlägen in Norwegen auf der Insel Utøya und in Oslo. Damals hatte der Rechtsterrorist Anders Breivik eine Autobombe gezündet und danach auf der Insel ein Blutbad angerichtet. Insgesamt kamen 77 Menschen ums Leben. Ein Social-Media-Verbot für Kinder und Jugendliche unter 15 Jahren. Das führt Frankreich jetzt als erstes EU-Land ein. Das Parlament hat ein entsprechendes Gesetz verabschiedet. Es soll nach den Sommerferien greifen. Auch bei uns in Deutschland wird immer wieder darüber diskutiert. Harmonie-Reporterin Katrin Müller.
2: Frankreich will Plattformen wie TikTok, Instagram und Snapchat stärker in die Pflicht nehmen und sie dazu bewegen, für die Alterskontrolle Techniken zu nutzen, die es schon gibt, wie zum Beispiel beim Zugriff auf pornografische Inhalte. Fraglich ist aber, ob das klappt. Nationale Alleingänge sieht auch Brüssel kritisch. Den Tech-Konzernen zusätzliche Pflichten aufzuerlegen, das sei Sache der EU, hieß es. Die EU-Kommission lässt selbst gerade von Experten klären, wie Rahmenregelungen für digitale Altersgrenzen aussehen könnten.
1: Ein Gruselfund auf einem Holzstapel beschäftigt gerade die Menschen im hessischen Brachtal-Hellstein. Denn hier hat eine Frau laut Polizei eine Schlangenhaut entdeckt und die stammt wohl von einer Königspython. Ein Nachbar vermisst seine Schlange nämlich schon seit rund einem Monat. Das Tier soll durch ein offenes Badezimmerfenster ausgebüxt sein.
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3: In der Mitte und teils auch im Süden sind dichte Wolken unterwegs, den ganzen Nachmittag bis in den Abend, aber kaum Regen ist dabei. Im Norden und Osten allerdings einzelne Schauer und auch Gewitter. Im Süden heiter bis sonnig. 19 Grad an der Nordsee, sonst 20 bis 26 Grad. Am wärmsten wird's am Oberrhein mit bis zu 28 Grad. Dabei ist es windig an der Nordsee und an der Ostsee müsst ihr auch mit stürmischen Böen rechnen. In der Nacht im Süden oft klar, sonst wolkig bis stark bewölkt, vor allem im Nordosten auch Schauer, 15 bis 8 Grad. Morgen scheint dann im Südwesten und auch an der Ostsee oft die Sonne. Es ist da meist trocken, sonst wechselnd bewölkt. Im Osten einzelne Schauer oder auch kurze Gewitter. 19 bis 25 im Südwesten wieder bis 27 Grad.
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0: Hallo.
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0: Ich sag Molly, ihr sagt Pringwald. Ich sag Andrew, ihr sagt McCarthy. Ich sag John und ihr sagt Cryer. Ja, was kommt da raus? Ein großartiger 80er Teenie-Film mit einem fast noch großartigeren Soundtrack. Aus dem gibt's hier gleich einen Song. Aber ganz kurz zu dem Streifen. Ringwald, McCarthy und Cryer, Mitte der 80er, super angesagt. Unter den Nachwuchsschauspielern, da waren sie schon Hollywood-Top-Notch-Arige. Und im Film Pretty in Pink, da sind sie dann richtig heiß gelaufen. Das war der Stoff um ein Highschool-Pärchen aus unterschiedlichen Verhältnissen. Und dieser Film, der hat einen richtigen Welthit hervorgebracht. OMD und If You Leave. Das war die musikalische Untermalung zur finalen Szene von Pretty in Pink. So schön, es passt sehr, sehr gut. Und ich würde sagen, die Nummer ziehen wir uns jetzt rein. Es ist übrigens der einzige OMD-Song, der es in den USA wirklich geschafft hat. Die halten die da drüben für ein One-Hit-Wonder, weil sie nur

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1: Guten Tag. Wieder eine Razzia bei der Deutschen Bank in Frankfurt. Das hat Deutschlands größtes Geldhaus bestätigt.

0: Bericht. Harmonie-Reporter Yannick Schick, es geht offenbar um fragwürdige Steuergeschäfte.
1: Ja, die sollen schon länger her sein, zwischen 2008 und 2010. Diese Geschäfte wurden damals wohl noch von der Postbank abgewickelt, die inzwischen zum Konzern der Deutschen Bank gehört. Laut Süddeutscher Zeitung werden 10 ehemalige Topmanager beschuldigt. Die sollen sogenannte Cum-Cum-Geschäfte betrieben haben, bei denen Aktien hin und her geschoben werden. Dadurch entstehen Steuervorteile und in diesem Fall wohl ein satter Schaden von 28 Millionen Euro. Schon Anfang des Jahres gab es bei der Deutschen Bank eine Razzia. Damals ging es um Geldwäsche.
0: Wohnen wird in Deutschland immer teurer. Aber nicht in allen Metropolen steigen die Mietpreise, in einigen Großstädten sinken sie, so Experten vom Kiel-Institut für Weltwirtschaft. Harmonie-Reporterin Claudia Wächter.
2: Ausgerechnet Berlin. In der Hauptstadt gehen die Mietpreise runter, zumindest etwas. In Köln oder Hamburg dagegen haben alle Wohnungssuchenden eher schlechte Karten. Da sind die Mietpreise gestiegen, zum Teil deutlich über dem bundesweiten Durchschnitt. Absoluter Spitzenreiter ist aber München. Da kostet der Quadratmeter Kaltmiete unterm Strich knapp 24 Euro. Und in Leipzig, da sind die Mietpreise am günstigsten.
0: Griechenland führt strengere Regeln für E-Scooter ein. Fahrer müssen ab sofort mindestens 17 Jahre alt sein. Zudem gelten auch eine Helm- und eine Versicherungspflicht. Bei Verstößen drohen Bußgelder von bis zu 350 Euro.
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0: Die Warenhauskette Galeria will ihr Filialnetz verkleinern und prüft deswegen 33 Standorte auf ihre Rentabilität. Unter anderem in Köln, Mainz und Hamburg-Eimsbüttel fürchten die Beschäftigten deswegen um ihre Jobs. Galeria will laut einer Mitteilung mit den Vermietern über die Miete und Flächenanpassungen verhandeln. Wenn keine Lösung gefunden wird, droht demnach die Schließung. Galeria beschäftigt an 83 Standorten rund 12.000 Menschen und hat bereits dreimal Insolvenz angemeldet. Zur Börse, der DAX steht aktuell bei 25.068 Punkten, leicht im Plus.
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4: Dicke Wolken breiten sich nach Süden und über die Mitte aus, aber es bleibt meist trocken. Im Norden und Osten gibt's einzelne Schauer und Gewitter. Im Süden ist es eher sonnig. 19 Grad kriegen wir an der Nordsee. Ansonsten 20 bis 26, am Oberrhein bis 28 Grad. In der Nacht ist es im Süden oft klar und trocken, sonst wolkig bis stark bewölkt. Vor allem im Nordosten, später auch im äußersten Südosten gibt's Regen und die Temperaturen fallen auf 15 bis 8 Grad. Morgen dann im Südwesten und an der Ostsee oft sonniges und meist trockenes Wetter. Sonst ist es eher wechselhaft, im Osten auch öfter regnerisch, vereinzelt mit Gewittern. 19 bis 25 Grad sind's höchstens, im Südwesten bis 27 Grad.
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Pop-Show beim 80er Radio Harmony. Später mache ich noch einen Filmeabend, aber jetzt, bitte? Nee, ich habe überhaupt kein schlechtes Gewissen wegen des Wetters. Was ich früher draußen gespielt habe, das geht auf keine Kuhhaut. Erst waren es diese Gummibälle, wo rundrum so eine Hartplastikscheibe war. Wisst ihr noch? Die sahen irgendwie aus wie UFOs. Naja, auf jeden Fall habe ich mich eine Zeit lang nur auf diesen Dingern durch die Gegend bewegt und dann später mit Dauerwelle und zurückgeworfener Jeansjacke, sodass der Kragen auf dem unteren Rücken schon fast auf meinem fetten Nietengürtel lag. Könnt ihr euch noch erinnern? Man hat die Jacken immer so zurückgeschleudert und dann festgemacht mit dem Gürtel. Naja, ist auf jeden Fall irre, was wir früher für schön hielten, ne? Wartet mal. Ich sehe gerade draußen, da läuft so eine Gruppe Jugendlicher lang. Ich revidiere, es war schön früher, wie wir rumgelaufen sind. Naja, hier ist jetzt von 89 The Cure und Love Song. Boah, die haben sich damals modisch auch eher an Thekla der Spinne von der Biene Maya orientiert, glaube ich.

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Hi, schönen Nachmittag. Hier ist Donnys Popshow. Ich begleite euch mit der besten 80er Mucke bei egal, was ihr gerade so macht. Ha? An der Bushaltestelle stehen und warten. Na, dann hast du ja wahrscheinlich Kopfhörer auf, ne? Mein Walkman war ja auch mein bester Freund damals. Kann man sich gar nicht mehr vorstellen. Kopfhörer hatten wir vor dem Walkman nur zu Hause auf, damit die Eltern einen nicht ins Internat gesteckt haben. Apropos, da wäre ich ja auch gern hingegangen ins Internat. Aber nur, wenn Hanni und Nanni da auch gewesen wären. Diese Kassetten, die habe ich ja dann immer auf dem Walkman gehört. Von Europa waren die auch meistens, ne? Und dabei im Takt genickt und zwischendrin irgendeinen coolen Song angesungen, wenn mein Schwarm gerade mal in der Pause an mir vorbeigelaufen ist. Ja, Madonna zum Beispiel habe ich dann gesungen. Die war ja damals und auch heute mega cool. Fanden 1986 jedenfalls alle. Hier ist sie jetzt mit

willkommen zu Dannys Popshow beim 80er Radio Harmonie. Hier gibt's alles, woran ihr euch gerne erinnert in den 80ern. Klar, die Musik, das Lebensgefühl, Dauerwellen, Fokuhila, Schnauzbärte, an denen auch manchmal im Sommer dieses Eis hängen geblieben ist.

0: Wenn ihr mir jetzt sagt, von welcher Firma dieses Gino Ginelli-Eis war, dann gibt's eine Jute-Tüte. Back to the 80s steht da drauf. Und ihr ruft jetzt ganz entspannt an, wenn ihr die haben wollt. Mit der richtigen Lösung. Wir spielen dann um kurz nach drei.
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1: Guten Tag. Im Kampf gegen sexuellen Kindesmissbrauch

0: Kindesmissbrauch sollen Messenger-Dienste auch in privaten Chats suchen dürfen. Darauf haben sich Vertreter der EU-Mitgliedsländer geeinigt in der Debatte um die sogenannte Chat-Kontrolle. Demnach soll es eine befristete Ausnahme von europäischen Datenschutzregeln geben. Nicht gelten soll das für Nachrichten mit Ende-zu-Ende-Verschlüsselung, wie zum Beispiel bei WhatsApp. Lange hat es nicht gedauert. Die Union hat sich auf einen neuen Fraktionschef geeinigt. Der bisherige Kanzleramtschef Thorsten Frey soll die Nachfolge von Jens Spahn antreten, Harmony-Reporter David Riemer.
1: Auf den Vorschlag haben sich die Chefs von CDU und CSU Merz und Söder nach Information aus Unionskreisen verständigt. Frey wurde schon seit mehreren Tagen als Top-Favorit auf den Posten gehandelt. Offiziell gewählt werden soll der Nachfolger am kommenden Mittwoch bei einer Fraktionssondersitzung. Bis dahin führt Spahns bisheriger Stellvertreter Hoffmann die Amtsgeschäfte. Unklar ist noch, ob es nach Freys Wechsel auch weitere Änderungen im Bundeskabinett geben wird.
0: In mehreren beliebten Urlaubsländern am Mittelmeer wüten Feuer. Wälder brennen in Südfrankreich und auf der italienischen Insel Sizilien. Löschflugzeuge sind im Einsatz, Menschen auf der Flucht. Harmony-Reporterin Claudia Wächter.
2: Hunderte im Hinterland von Marseille haben die Nacht in Notunterkünften verbracht. Dutzende Häuser sind bereits beschädigt. Viele Familien haben keinen Strom. Auch in anderen Regionen Frankreichs brennt es, genauso wie in Italien. Auf der Urlaubsinsel Sizilien facht der Wind die Flammen immer wieder an. Über der Hauptstadt Palermo wabert Qualm. Bewohner sind geflüchtet. Und es ist brüllend heiß. Gestern waren es mehr als 46 Grad.
0: Es klingt wie in einem Science-Fiction-Film, ist aber so passiert. Eine KI von OpenAI hat sich bei einem Testlauf selbstständig gemacht, so das Unternehmen. Sie drang wie ein Hacker in das Computersystem einer anderen KI-Firma ein. Eigentlich sollte die KI nur einen Standardtest machen, ging dabei aber viel weiter als erwartet.
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4: Dicke Wolken breiten sich nach Süden und über die Mitte aus, aber es bleibt meist trocken. Im Norden und Osten gibt's einzelne Schauer und Gewitter. Im Süden ist es eher sonnig. 19 Grad kriegen wir an der Nordsee. Ansonsten 20 bis 26, am Oberrhein bis 28 Grad. In der Nacht ist es im Süden oft klar und trocken, sonst wolkig bis stark bewölkt. Vor allem im Nordosten, später auch im äußersten Südosten gibt's Regen und die Temperaturen fallen auf 15 bis 8 Grad. Morgen dann im Südwesten und an der Ostsee oft sonniges und meist trockenes Wetter. Sonst ist es eher wechselhaft, im Osten auch öfter regnerisch, vereinzelt mit Gewittern. 19 bis 25 Grad sind es höchstens, im Südwesten bis 27 Grad.
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0: Den Himmel war ich in den 80ern vornehmlich wegen des ganzen geilen Eises. Vor allem wegen dem hier.
1: Herrlich italienisch, locker, leicht und cremig. Jede Packung hat zwei Sorten, was Schönes gibt's es nicht.
0: Gino Ginelli Eis. Von welcher Firma waren das noch gleich, wollte ich von euch wissen. Für eine Back to the 80s Jute-Tüte. Die ist richtig, richtig cool. Könnt ihr super Sachen einkaufen und auch ein bisschen angeben beim Rewe oder so. So, Leute, hier, ich habe eine WhatsApp gekriegt von Harmonie-Hörer Dennis aus Daden. Ja, Dennis, du hörst richtig, du hast gewonnen, du hattest die richtige Antwort, denn die war Langnese. Die haben Gino Ginelli Eis hergestellt. Und es gab ja auch keine andere Eisfirma, die in den 80ern seine Werbespots so ausgefeiert hat wie Langnese. Hören wir jetzt, passend dazu, Beagle Music, Like Ice in the Sunshine.

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0: uns umtreibt hier. Es war sowieso das geilste Jahrzehnt überhaupt. Mit dem Alter wird man ja auch nicht geduldiger, ne? Was ich mich heute aufrege, wenn der Computer nicht schnell genug hochfährt. Wie habe ich das bloß überlebt, dass alles zurückgespult werden musste? Stundenlang. Videokassetten. Ne? Die habe ich meist auch gar nicht zurückgespult, zurückgegeben in die Videothek. Den Kredit, den zahle ich heute noch ab.
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1986. Darum kümmern wir uns jetzt mal in Dannys Popshow beim 80er Radio Harmony. Tschernobyl hat damals definitiv die Schlagzeilen dominiert. Ich komme ja aus Berlin, also war das noch ein Ticken schlimmer da als zum Beispiel in Süddeutschland. Was hab ich geweint? Vor Lachen, weil ich keinen Spinat mehr aus dem Garten meiner Oma essen konnte.

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1: Guten Tag. Im Kampf gegen sexuellen Kindesmissbrauch dürfen Messenger-Dienste in der EU bald wieder in privaten Chats nach Hinweisen suchen. In der Debatte um die sogenannte Chat-Kontrolle einigten sich die Mitgliedsländer darauf, Datenschutzregeln befristet zu lockern. Harmonie-Reporter Michael Brandt.
2: Es geht um Bilder oder Videos von Kindesmissbrauch. Danach dürfen Anbieter von Diensten wie Outlook, Gmail oder Instagram wieder mit Hilfe von Software suchen. Aber verschlüsselte Chats wie bei WhatsApp oder Signal dürfen nicht durchsucht werden. Und die EU-Ausnahmeregelung verbietet auch Techniken, die Nachrichten prüfen, bevor sie verschlüsselt und versendet sind. Eigentlich war die Übergangsregelung im Frühjahr ausgelaufen, aber jetzt einigten sich Mitgliedstaaten und das EU-Parlament doch noch.
1: Jetzt ist es auch offiziell. Thorsten Frey soll neuer Unionsfraktionschef im Bundestag werden und damit Nachfolger von Jens Spahn. Die Vorsitzenden von CDU und CSU, Merz und Söder, haben den bisherigen Kanzleramtschef in einer digitalen Sitzung vorgeschlagen. Am kommenden Mittwoch soll Frey dann von der Fraktion gewählt werden. 4 mutmaßliche Köpfe der Reichsbürgergruppe Königreich Deutschland. Gegen sie hat die Bundesanwaltschaft in Düsseldorf jetzt Anklage erhoben. Sie sollen Rädelsführer einer kriminellen Vereinigung gewesen sein. Harmonie-Reporter David Riemer.
3: Dem Gründer Peter Fitzek legt die Anklage außerdem unter anderem

0: Unerlaubte Versicherungsgeschäfte und zahlreiche Fälle von Steuerhinterziehung zur Last. Jetzt muss das Oberlandesgericht Düsseldorf entscheiden, ob die Anklage zugelassen wird und wann der Prozess beginnt. Das Königreich Deutschland war im Mai vergangenen Jahres verboten worden. Nach Angaben des Verfassungsschutzes wollte die Gruppe die Rechtsordnung der Bundesrepublik durch ein eigenes System mit eigener Verfassung, Währung und Ausweisdokumenten ersetzen.
1: Ein Paar hat lauten Sex in einer Imbissbude und ruft die Polizei auf den Plan. So passiert in Ense im Sauerland. Als die Beamten vor Ort waren, sind beide mit dem Auto geflüchtet und haben anschließend einen Unfall gebaut, heißt es von der Polizei. Demnach waren beide ziemlich betrunken und der Mann hatte möglicherweise auch Drogen genommen.
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3: Dicke Wolken breiten sich nach Süden und über die Mitte aus, aber es bleibt meist trocken. Im Norden und Osten gibt's einzelne Schauer und Gewitter. Im Süden ist es eher sonnig. 19 Grad kriegen wir an der Nordsee. Ansonsten 20 bis 26, am Oberrhein bis 28 Grad. In der Nacht ist es im Süden oft klar und trocken, sonst wolkig bis stark bewölkt. Vor allem im Nordosten, später auch im äußersten Südosten gibt's Regen und die Temperaturen fallen auf 15 bis 8 Grad. Morgen dann im Südwesten und an der Ostsee oft sonniges und meist trockenes Wetter. Sonst ist es eher wechselhaft, im Osten auch öfter regnerisch, vereinzelt mit Gewittern. 19 bis 25 Grad sind es höchstens, im Südwesten bis 27 Grad.
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0: Kylie Minaukes schuld, dass ich keinen Abschluss gekriegt habe von der Schule.
1: Ja, weil die hat doch in dieser geilen Serie damals in den 80ern mitgespielt. Neighbors, so die erste Telenovela aus Australien. Und die kam halt jeden Tag zu einer Zeit, wo ich halt eigentlich Schule gehabt hätte. Das hätten die auch mal anders legen können. Aber nein, so musste ich halt eben früher nach Hause gehen immer. Und dann habe ich halt die Schule nicht geschafft. Liebe Kinder, nicht nachmachen. Seht ja, was aus mir geworden ist. Aus ihr eine ganze Menge. Nicht nur Schauspielerin, sondern auch eine der bekanntesten Sängerinnen der Welt hält sich immer noch am Himmel des Pop-Show-Firmaments. Bitte? Ja, ich höre jetzt auf zu sülzen und spiele euch Kylie Minogue, Hand on Your Heart beim 80er Radio Harmony in Dannys

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0: Erinnert ihr euch noch an diese ganzen Schulfeten, die wir damals hatten? Wir hatten ja immer was zu feiern in den 80ern. Meistens auch mit Bulls Blau versteckt unter der Lederjacke und nichts drunter. Bitte?
1: Ja, ich höre schon auf.
0: Ich muss heute ganz schön oft sagen, liebe Kinder, nicht nachmachen. Das habe ich auch wirklich alles bereut später. Ich trinke seit 3 Jahren keinen Schluck Alkohol mehr. Und führe ein super, super Leben. Und meistens trage ich jetzt auch was drunter, unter der Lederjacke wieder. So, aber auf diesen Schulfeten, da gab es ja auch immer so, weiß ich nicht, bei uns hat das stattgefunden in der Turnhalle und dann war alles irgendwie dekoriert und dann zu späterer Stunde wurde Blues aufgelegt. Und dann auch dieser Song hier zum Beispiel von Cyndi Lauper. Ganz großes Kino, wenn ich dem armen Typen, den ich eh schon gegen seinen Willen auf die Tanzfläche geschliffen habe, derart auf die Füße getreten bin, dass der nachher 3 Schuhnummern größer hatte. Ja, wenn ihr Bigfoot auf der Straße seht, dann war der garantiert bei mir in der Klasse.
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1: Guten Tag. Jetzt ist es auch offiziell. Thorsten Frey soll neuer Unionsfraktionschef im Bundestag werden und damit Nachfolger von Jens Spahn. Die Vorsitzenden von CDU und CSU, Merz und Söder, haben den bisherigen Kanzleramtschef in einer digitalen Sitzung vorgeschlagen. Harmonie-Reporter David Riemer.
2: Frey soll bei einer Sondersitzung der Unionsfraktion in der kommenden Woche offiziell gewählt werden. Wer ihm im Kanzleramt nachfolgt und ob es weitere Änderungen im Kabinett gibt, ist noch offen. Spahn war nach parteiinternem Druck zurückgetreten. Auslöser war die Kritik daran, dass er und sein Mann mithilfe einer Leihmutter in den USA Eltern geworden sind. Leihmutterschaft ist in Deutschland verboten und die Union spricht sich klar gegen eine Legalisierung aus. Spahn selbst hatte das in der Vergangenheit auch immer wieder getan.
1: Im Kampf gegen sexuellen Kindesmissbrauch sollen Messenger-Dienste auch in privaten Chats suchen dürfen. Darauf haben sich Vertreter der EU-Mitgliedsländer geeinigt in der Debatte um die sogenannte Chat-Kontrolle. Demnach soll es eine befristete Ausnahme von europäischen Datenschutzregeln geben. Nicht gelten soll das für Nachrichten mit Ende-zu-Ende-Verschlüsselung, wie zum Beispiel bei WhatsApp. US-Präsident Trump will jedes Mal eine Brücke oder ein Kraftwerk im Iran bombardieren und zerstören lassen, wenn der Iran ein Schiff in der Straße von Hormuz beschießt. Das hat er auf seiner Plattform Truth Social angekündigt. Harmonie-Reporterin Tina Eck.
3: Schon lange droht Trump mit massiven Angriffen auf Irans Infrastruktur. Neben Brücken und Kraftwerken könnten auch andere zivile Einrichtungen ins Visier geraten, droht Trump nun konkreter. Mit den Angriffen auf Brücken sollen militärische Nachschubwege blockiert werden, mit der Zerstörung von Kraftwerken die Energieversorgung. Trump droht auch mit Angriffen auf die sogenannte Pickaxe Mountain Region, in der versteckte iranische Atomanlagen vermutet werden. Nach wie vor ist aber auch die Rede davon, dass hinter den Kulissen Vermittlungsbemühungen laufen.
1: Die Deutschen lieben ihre Autos. Knapp 50 Millionen Pkw sind aktuell bei uns angemeldet, ein neuer Höchststand. Rein rechnerisch kommen damit auf 1.000 Einwohner rund 600 Autos. Die höchste Quote hat das Saarland. Während die Zahl auf dem Land weiter steigt, werden es in Großstädten weniger.

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1: Dicke Wolken breiten sich nach Süden und über die Mitte aus, aber es bleibt meist trocken. Im Norden und Osten gibt's einzelne Schauer und Gewitter. Im Süden ist es eher sonnig. 19 Grad kriegen wir an der Nordsee. Ansonsten 20 bis 26, am Oberrhein bis 28 Grad. In der Nacht ist es im Süden oft klar und trocken, sonst wolkig bis stark bewölkt. Vor allem im Nordosten, später auch im äußersten Südosten gibt's Regen und die Temperaturen fallen auf 15 bis 8 Grad. Morgen dann im Südwesten und an der Ostsee oft sonniges und meist trockenes Wetter. Sonst ist es eher wechselhaft, im Osten auch öfter regnerisch, vereinzelt mit Gewittern. 19 bis 25 Grad sind es höchstens, im Südwesten bis 27 Grad.
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1: Schönen Feierabend, Leute.

0: ist Donnys Popshow. Ich wünsche ganz viel Spaß mit der geilsten Mucke und dem coolsten Lebensgefühl. Wir bringen hier die 80er zurück, natürlich auch mit der richtigen Musik. Walk the Dinosaur von Was Not Was spiele ich euch gleich. Vorher rieche ich aber das Wochenende schon. Kann ich wieder den ganzen Tag am Küchentisch sitzen und die 80er reviven, indem ich in irgendwelchen richtig physischen Katalogen blättere. Ja, wir haben ja unsere Klamotten nicht im Laden gekauft, sondern auch nicht im Internet bestellt. Das gab's ja da auch noch nicht, sondern in richtigen Quellekatalogen zum Beispiel. Ne? Da habe ich auch immer die Kleidung ausgeschnitten und meiner Mutter dann so Collagen gebastelt. Die musste sie sich dann in den Kleiderschrank hängen. Hat die bestimmt nicht so richtig geil gefunden. Oh, und könnt ihr euch noch erinnern? Wir hatten so diese Puppen aus Pappe. Und da haben wir auch immer Kleidung ausgeschnitten und die dann so umgestülpt. Und dann hatten die Püppchen halt was an. War total schön. Meine sahen zwar aus, als hätten sie im Zirkus gearbeitet, aber gut. Leute, läuft alles, solange wir in den Katalogen noch nicht nach Rollatoren suchen müssen.
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Oh ja, ein Frankie hatte ich ja auch mal. Boah, war ich verliebt in den. Der hat bei uns da, ich komme ja aus Berlin, aus dem Wedding, und da hat er in irgendeiner Siedlung gewohnt und hat immer an seinem Moped rumgeschraubt. Ich weiß nicht, ich war 14 oder so, und der war 16 oder 17, und das war schon so, oh, mega erfahren, und oh, war ich verliebt. Wir sind da immer mit dem Ghetto Blaster hin in den 80ern, da in diese Siedlung, da war so ein Spielplatz, und da haben wir dann immer ja so diesen Formationstanz gemacht, wenn irgendein geiler Song rauskam. Meistens war es irgendwas Hip-Hop-artiges. Gut, also ich habe nicht mitgetanzt mit meinen drei linken Füßen, ich habe Schnittchen gereicht. Aber es war trotzdem toll. Und Frankie war echt der absolute Knaller. Frankie ist auch so ein geiler Name, oder? Also die nächste Band, das stelle ich mir nicht so romantisch vor, wenn man irgendwie zusammensitzt und sich was ins Ohr flüstert. Du, Duff oder Kudu. Ja, vielleicht ist das in Eisenach oder in Erfurt oder in Leipzig dann doch sexier, als wir das hier hören.

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1: Guten Tag. Im Kampf gegen sexuellen Kindesmissbrauch dürfen Messenger-Dienste in der EU bald wieder in privaten Chats nach Hinweisen suchen. In der Debatte um die sogenannte Chat-Kontrolle einigten sich die Mitgliedsländer darauf, Datenschutzregeln befristet zu lockern. Harmonie-Reporter Dieter Ebeling.
2: Die Übergangsregelung zur Chat-Kontrolle soll nun erstmal bis April 2028 gelten. Sie ist aber gegenüber der bisherigen Lage etwas geändert. Ein automatisiertes Scannen von Nachrichten bei Outlook, Gmail oder Instagram beispielsweise, soll noch vor dem Aussenden nicht mehr möglich sein. Aber die Netzwerke dürfen auch weiterhin beispielsweise nach jugendpornografischen Inhalten suchen.
1: Massive Waldbrände wüten auf Sizilien, in Südfrankreich und in Spanien. Nördlich von Madrid haben die Flammen laut Behörden eine Fläche von rund 45.000 Fußballfeldern zerstört. Bei Marseille mussten sich letzte Nacht rund 500 Menschen in Notunterkünfte retten. Auf der beliebten Urlaubsinsel Sizilien sind mehrere Straßen blockiert. Die Feuerwehr ist im Dauereinsatz. Thorsten Frey soll neuer Vorsitzender der Unionsfraktion im Bundestag werden. Die Chefs von CDU und CSU, Merz und Söder, haben den bisherigen Kanzleramtschef als Nachfolger von Jens Spahn vorgeschlagen. Harmonie-Reporter David Riemer.
3: Frey soll von den 208 Unionsabgeordneten am kommenden Mittwoch in einer Sondersitzung gewählt werden. Die müssen dazu ihren Urlaub unterbrechen. Merz lobte Frey als wichtigen Mitgestalter der bisherigen Regierungsarbeit und der Reform. Söder unterstütze den Vorschlag. Wer Frey als Kanzleramtschef nachfolgen soll, will Merz erst später bekannt geben. Für den Posten werden mehrere Namen gehandelt. Spahn war am Wochenende nach parteiinternem Druck zurückgetreten, weil bekannt geworden war, dass er und sein Mann mithilfe einer Leihmutter in den USA Eltern geworden sind. Das ist in Deutschland verboten.
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1: Es klingt wie ein Szenario aus einem Sci-Fi-Thriller. Eine KI-Software dringt auf eigene Faust in Computersysteme einer anderen KI-Firma ein und verhält sich dabei wie ein gewiefter Hacker. So passiert jetzt bei einem schiefgegangenen Test bei OpenAI. Laut dem Unternehmen hätte die Software dabei eigentlich keinen Zugang zum offenen Internet haben sollen, hat sich den aber durch unentdeckte Sicherheitslücken und gestohlene Zugangsdaten verschafft. Zur Börse: der DAX schließt rund 0,6% im Plus bei 25.155 Punkten.
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2: Dicke Wolken breiten sich nach Süden und über die Mitte aus, aber es bleibt meist trocken. Im Norden und Osten gibt's einzelne Schauer und Gewitter. Im Süden ist es eher sonnig. 19 Grad kriegen wir an der Nordsee. Ansonsten 20 bis 26, am Oberrhein bis 28 Grad. In der Nacht ist es im Süden oft klar und trocken, sonst wolkig bis stark bewölkt. Vor allem im Nordosten, später auch im äußersten Südosten gibt's Regen und die Temperaturen fallen auf 15 bis 8 Grad. Morgen dann im Südwesten und an der Ostsee oft sonniges und meist trockenes Wetter. Sonst ist es eher wechselhaft, im Osten auch öfter regnerisch, vereinzelt mit Gewittern. 19 bis 25 Grad sind es höchstens, im Südwesten bis 27 Grad.
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1: Ein Hoch aufs Polyesterhemd. Bei diesem Beitrag im Jahr 86 musste wirklich jeder auf der Bühne schwitzen. Alle hatten da irgendwo Plastik an sich. Die Satin-Optik hat's aber super kaschiert. Für die beiden Hauptfiguren war aber eh nicht viel zu tun. Ganze 19 Sekunden Intro. Dann erst steigen Sarai Zuriel und ihr Duettpartner Moti Gilaldi in die Nummer 1. Als hätte er Kleber gekaut. Gilaldi kriegt die Zähne nicht auseinander, da gibt seine Co-Sängerin schon mehr Stoff. Okay, sie quiekt vor allem wie ein Kolibri bei der Balz. Aber jetzt baut sich da was auf. Der Tag wird kommen. So heißt der Song hier für Israel. Ein Aufruf zum Frieden, sowas ist sonst eine sichere Nummer. Diesmal aber nur 7 Punkte und vorletzter. Ja, ein Auftritt wie warmes Pilz. Eine herbe Enttäuschung.
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1: Voulez-vous coucher avec moi? Ja, der eine Satz, den alle auf Französisch sagen können. Wieso geht's beim Fremdsprachenlernen am Anfang immer erstmal um das eine? Hein? Voulez-vous coucher avec moi? Willst du mit mir schlafen? Schaut mal, ich kann das sogar auf Swahili. La la pamoja na meme. Ist sogar noch ein bisschen direkter. Schlaf mit mir! Ja, solche Dinge lernen wir nicht nur in Stunde 1 vom Swahili Volkshochschulkurs, sondern auch in der Musik der 80er, in unseren Lieblingssongs. Mal schauen, ob ihr die Nummer hier kennt und die Band. Sekunden Swahili in einem der erfolgreichsten Hits von Erasure. Das ist It Doesn't Have to Be von 1987. Ja, und jetzt übersetzen wir mal diesen ganzen Riemen. Schlaf mit mir in deinem Haus, in deinem Haus. Warum bleibst du nicht bei mir in deinem Haus, in deinem Haus? Es klingt simpel und ja, fast ein bisschen nach plumper Verführung, aber da ist wohl eine zweite Ebene drin. Auch wenn der Song das eigentlich gar nicht explizit ausspricht, hier soll es um die Apartheid in Südafrika gehen. Ihr könnt jetzt gleich nochmal lauschen. Der Hauptteil des Songs ist ja zum Glück auf Englisch. Und vielleicht hört ihr die Anspielungen. Jetzt hier bei Harmony, Erasure, It Doesn't Have to Be.

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1: Ich bin Andreas Faut von der Evangelischen Kirche. Jetzt in den Ferien will ich mal wieder essen gehen und habe einen Tisch in einem schönen Restaurant reserviert über das Internet. 19 Uhr, noch 2 Tische verfügbar. Reservieren Sie in 5 Minuten, so lange halten wir den Tisch für Sie frei, denn sonst sitzt jemand anders an meinem Platz in meinem Lieblingsrestaurant. Ein absolutes No-Go. Ähnlich war es, als ich einen Ventilator bestellen wollte. Noch 5 Stück verfügbar. Bestellen Sie schnell. Bei 40 Grad gönne ich doch den Ventilator keinem anderen. Das Internet macht uns ganz schön neidisch, wenn die anderen schneller, besser und bei Instagram sportlicher und schöner sind. Der Neid ist eine der 7 Todsünden, sagt die Bibel. Auch weil Neid uns fast täglich einholt. Neid zerstört Glück. Die Bibel wäre aber nicht die Bibel, wenn sie da nicht auch eine Antwort hätte. Sie sagt, freut euch mit den Fröhlichen. Neid entsteht, weil wir uns ständig vergleichen. Wir müssen nur den Blick verändern und sollen uns freuen, auch wenn andere glücklich sind. Wenn unser Nachbar zum Beispiel den tollen Ventilator bekommen hat. Vielleicht leiht er ihn mir sogar, während er seinen super schönen Sommerurlaub antritt. Dann muss ich auf seine Reise nicht neidisch sein und genieße dafür die kühle Luft an seinem Ventilator. Andreas Faut, Evangelische Kirchenredaktion.
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